0: Marcia con Danilo e coro, dal secondo atto. Nicolai Gedda, tenore. Chor des Bayerischen Rundfunks. Direttore Willy Mattes.
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Atto terzo, duetto di Anna e Danilo. Liebenschweigen. Anneliese Rothenberger, soprano. Nikolai Gedda, tenore. Das Sinfonieorchester Graunke. Das Sinfonieorchester Graunke, direttore Willy Mattes.